Emerald City Council so dieses Event unter Titel Platforms of Illusion. Es gibt Symphonic Rock Band aus den USA. Die Rede ist von Glasshammer. Hier sind sie und Into Thine Air.

Klassamer waren das. Aus den USA. Sonst ging er nach Großbritannien, genauer gesagt nach Manchester. Und dort gibt es eine Neoprog-Band, die ist schon lange, lange, lange unterwegs. Haben viele, viele Alben auf den Markt gebracht. Die Rede ist von IQ. Hier sind sie und The Province.

King Eider summateria spectabilis, so dieser Titel. Es gibt etwas aus den USA wieder. Die Rede ist von Neil Morse. Der Mann, der hat ja einmal begonnen mit Country-Musik, hat sich dann dem progressiven Rock verschrieben irgendwann mal und hat natürlich auch sein Morse-Fest organisiert. Und da werden ja eben auch Newcomer, aber eben auch bekannte Bands gespielt. Hier ist er, Neil Morse, Tuesday afternoon, signed My Way Back Home.

Gute Zeit waren das. Und der Titel Vivi Part 1 Till 3. So einfach ist das. Jetzt gibt's Neoprog aus Italien. Hier sind The Watch und After the Blast.

aus Italien, The Watch waren das, und der Titel After the Blast. Ja, jetzt gibt's Touchstone und The City Sleeps.

0: Captain Journey ends tonight.
1: Ja, Sir, aber ich muss ihn hier rausnehmen. Touchstone, the city sleeps. Reicht leider nicht mehr ganz. Das war's nämlich bereits schon wieder vom heutigen Prog-Rock Express. Ich möchte mich ganz, ganz herzlich bedanken fürs Zuhören. Ein schönes Wochenende und eine gute Nacht wünschen. Ich bin Bernd Niefeler und sag Goodbye, bis zum nächsten Mal. Und es gibt natürlich wie immer noch einen Ausklang. Zephyr habe ich da, Journey to the Center of the Cosmos. Und ich sag Bye, Bye.

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1: Deutschland ist in der weltweiten Rangliste der Pressefreiheit auf Platz 14 zurückgefallen und liegt damit 3 Plätze schlechter als im Vorjahr. Reporter ohne Grenzen bewertet die Lage hierzulande weiter als zufriedenstellend, berichtet aber von zunehmenden Bedrohungen gegen Journalisten im Netz und auf der Straße. Als Ursachen nennt die Organisation ein raueres Arbeitsklima, mehr Druck in Redaktionen und wachsenden Vertrauensverlust gegenüber Medien. Weltweit hat sich die Lage der Pressefreiheit weiter verschlechtert. Mehr als die Hälfte aller untersuchten Länder und Territorien gilt inzwischen als schwierig oder sehr ernst. Nur noch in 7 Ländern wird die Pressefreiheit als gut eingestuft. An der Spitze bleibt Norwegen vor den Niederlanden und Estland. Am Ende der Liste stehen weiter Eritrea, Nordkorea und China, während Syrien sich am stärksten verbesserte und Niger den größten Absturz verzeichnete. Union und SPD haben Eckpunkte für ein neues Gebäudemodernisierungsgesetz vorgestellt. Öl- und Gasheizungen sollen weiterverkauft werden dürfen. Zugleich muss den Brennstoffen ab 2029 schrittweise mehr biogener oder CO2-neutraler Anteil beigemischt werden. Für eine 4-köpfige Familie mit Gasheizung rechnet die Koalition dadurch zunächst mit Mehrkosten von knapp 200 Euro im Jahr, bei einer Ölheizung mit rund 276 Euro. Zusätzlich sollen Vermieter künftig die Hälfte der Netzentgelte, des CO2-Preises und der Kosten für biogene Kraftstoffe tragen. Die SPD bezeichnet das als Mieterschutz. Kritiker warnen vor weiter steigenden Wohnkosten und verweisen darauf, dass das Ziel von 400.000 neuen Wohnungen pro Jahr erneut verfehlt wurde und die energetische Sanierungsquote zuletzt nur bei 0,67% lag. Bei einem Busunglück südlich von Paris sind alle 4 Insassen unverletzt gerettet worden. Der Bus war im Ort Juvy-sur-Orge nach Angaben der Staatsanwaltschaft von der Fahrbahn abgekommen, gegen ein Auto geprallt und dann in die Seine gestürzt. Auch das Auto fiel in den Fluss, war nach Behördenangaben aber unbesetzt. Der Bus sank vollständig, zeitweise war nur noch das Dach zu sehen. Unter den Insassen waren eine Fahrschülerin in der Endphase ihrer Ausbildung, ein Ausbilder und 2 weitere Personen. Eine Rudertrainerin half nach eigenen Angaben 2 schockierten Frauen, die sich an ihr Boot klammerten. Tests auf Alkohol und Drogen fielen negativ aus. An der Bergung waren mehr als 110 Einsatzkräfte mit Booten, Feuerwehr, Drohne und Hubschraubern beteiligt. Auf einem Linienflug der italienischen Fluggesellschaft ITA von Dhaka nach Rom hat eine Passagierin in rund 10.000 Metern Höhe einen Jungen zur Welt gebracht. Die Frau war im 7. Monat schwanger und bekam kurz nach dem Start Wehen. Die Crew sowie 2 Mitreisende, eine Ärztin und eine Krankenschwester, halfen bei der Geburt in einem ruhigeren Bereich des Flugzeugs. Nach Angaben der Fluggesellschaft sind Mutter und Kind wohlauf. ITA spricht von der ersten Geburt an Bord einer eigenen Maschine. Zum Alter und zur Nationalität der Frau machte die Fluggesellschaft keine Angaben. In Köln steht eine Internetseite mit dem Titel »Rechte Medienaktivisten« in der Kritik. Nach Angaben des Verfassungsrechtlers Volker Brumme-Nissler werden dort Medienakteure namentlich genannt und als extrem rechts oder radikal rechts eingeordnet. Im Impressum wird die Stadt Pölln als verantwortliche Stelle genannt. Zugleich wird die Mobile Beratung gegen Rechtsextremismus Köln als Betreiber genannt. Brumme-Nissler hält die Veröffentlichung für rechtswidrig und sieht Eingriffe in das allgemeine Persönlichkeitsrecht und in die Meinungsfreiheit. Unter der Seite werden zudem mehrere staatliche oder staatlich geförderte Einrichtungen aufgeführt. Stellungnahmen der Stadt Köln, des Bundesfamilienministeriums und der Landeszentrale für politische Bildung Nordrhein-Westfalen lagen bis Redaktionsschluss nicht vor.
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1: In der Nacht bleibt es im Radio NNW-Land mild und trocken. Unter vielen Wolken sinken die Temperaturen nur auf rund 8 Grad. Der Wind spielt kaum eine Rolle und kommt schwach aus östlichen Richtungen. Tagsüber wird es ungewöhnlich warm für die Jahreszeit. Die Höchstwerte liegen bei bis zu 25 Grad. Dazu bleibt es auch am Tag trocken, obwohl die Sonne sich nur selten länger zeigt. Der Sonntag bringt ähnlich warme Werte, weiterhin mit vielen Wolken und ohne nennenswerten Regen. Am Montag nimmt das Risiko für etwas Regen leicht zu. Dann gehen die Temperaturen etwas zurück. Zum Dienstag wird es noch wechselhafter, mit Schauern und deutlich kühler.
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1: Deutschland ist in der weltweiten Rangliste der Pressefreiheit auf Platz 14 zurückgefallen und liegt damit 3 Plätze schlechter als im Vorjahr. Reporter ohne Grenzen bewertet die Lage hierzulande weiter als zufriedenstellend, berichtet aber von zunehmenden Bedrohungen gegen Journalisten im Netz und auf der Straße. Als Ursachen nennt die Organisation ein raueres Arbeitsklima, mehr Druck in Redaktionen und wachsenden Vertrauensverlust gegenüber Medien. Weltweit hat sich die Lage der Pressefreiheit weiter verschlechtert. Mehr als die Hälfte aller untersuchten Länder und Territorien gilt inzwischen als schwierig oder sehr ernst. Nur noch in 7 Ländern wird die Pressefreiheit als gut eingestuft. An der Spitze bleibt Norwegen vor den Niederlanden und Estland. Am Ende der Liste stehen weiter Eritrea, Nordkorea und China, während Syrien sich am stärksten verbesserte und Niger den größten Absturz verzeichnete. Union und SPD haben Eckpunkte für ein neues Gebäudemodernisierungsgesetz vorgestellt. Öl- und Gasheizungen sollen weiterverkauft werden dürfen. Zugleich muss den Brennstoffen ab 2029 schrittweise mehr biogener oder CO2-neutraler Anteil beigemischt werden. Für eine 4-köpfige Familie mit Gasheizung rechnet die Koalition dadurch zunächst mit Mehrkosten von knapp 200 Euro im Jahr, bei einer Ölheizung mit rund 276 Euro. Zusätzlich sollen Vermieter künftig die Hälfte der Netzentgelte, des CO2-Preises und der Kosten für biogene Kraftstoffe tragen. Die SPD bezeichnet das als Mieterschutz. Kritiker warnen vor weiter steigenden Wohnkosten und verweisen darauf, dass das Ziel von 400.000 neuen Wohnungen pro Jahr erneut verfehlt wurde und die energetische Sanierungsquote zuletzt nur bei 0,67% lag. Bei einem Busunglück südlich von Paris sind alle 4 Insassen unverletzt gerettet worden. Der Bus war im Ort Juvy-sur-Orge nach Angaben der Staatsanwaltschaft von der Fahrbahn abgekommen, gegen ein Auto geprallt und dann in die Seine gestürzt. Auch das Auto fiel in den Fluss, war nach Behördenangaben aber unbesetzt. Der Bus sank vollständig, zeitweise war nur noch das Dach zu sehen. Unter den Insassen waren eine Fahrschülerin in der Endphase ihrer Ausbildung, ein Ausbilder und 2 weitere Personen. Eine Rudertrainerin half nach eigenen Angaben 2 schockierten Frauen, die sich an ihr Boot klammerten. Tests auf Alkohol und Drogen fielen negativ aus. An der Bergung waren mehr als 110 Einsatzkräfte mit Booten, Feuerwehr, Drohne und Hubschraubern beteiligt. Auf einem Linienflug der italienischen Fluggesellschaft ITA von Dakar nach Rom hat eine Passagierin in rund 10.000 Metern Höhe einen Jungen zur Welt gebracht. Die Frau war im 7. Monat schwanger und bekam kurz nach dem Start Wehen. Die Crew sowie 2 Mitreisende, eine Ärztin und eine Krankenschwester, halfen bei der Geburt in einem ruhigeren Bereich des Flugzeugs. Nach Angaben der Fluggesellschaft sind Mutter und Kind wohlauf. ITA spricht von der ersten Geburt an Bord einer eigenen Maschine. Zum Alter und zur Nationalität der Frau machte die Fluggesellschaft keine Angaben. In Köln steht eine Internetseite mit dem Titel „Rechte Medienaktivisten“ in der Kritik. Nach Angaben des Verfassungsrechtlers Volker Brumme-Nissler werden dort Medienakteure namentlich genannt und als extrem rechts oder radikal rechts eingeordnet. Im Impressum wird die Stadt Pölln als verantwortliche Stelle genannt. Zugleich wird die Mobile Beratung gegen Rechtsextremismus Köln als Betreiber genannt. Brumme-Nissler hält die Veröffentlichung für rechtswidrig und sieht Eingriffe in das allgemeine Persönlichkeitsrecht und in die Meinungsfreiheit. Unter der Seite werden zudem mehrere staatliche oder staatlich geförderte Einrichtungen aufgeführt. Stellungnahmen der Stadt Köln, des Bundesfamilienministeriums und der Landeszentrale für politische Bildung Nordrhein-Westfalen lagen bis Redaktionsschluss nicht vor.
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1: In der Nacht bleibt es im Radio NNW-Land mild und trocken. Unter vielen Wolken sinken die Temperaturen nur auf rund 8 Grad. Der Wind spielt kaum eine Rolle und kommt schwach aus östlichen Richtungen. Tagsüber wird es ungewöhnlich warm für die Jahreszeit. Die Höchstwerte liegen bei bis zu 25 Grad. Dazu bleibt es auch am Tag trocken, obwohl die Sonne sich nur selten länger zeigt. Der Sonntag bringt ähnlich warme Werte, weiterhin mit vielen Wolken und ohne nennenswerten Regen. Am Montag nimmt das Risiko für etwas Regen leicht zu. Dann gehen die Temperaturen etwas zurück. Zum Dienstag wird es noch wechselhafter, mit Schauern und deutlich kühler.
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1: Deutschland ist in der weltweiten Rangliste der Pressefreiheit auf Platz 14 zurückgefallen und liegt damit 3 Plätze schlechter als im Vorjahr. Reporter ohne Grenzen bewertet die Lage hierzulande weiter als zufriedenstellend, berichtet aber von zunehmenden Bedrohungen gegen Journalisten im Netz und auf der Straße. Als Ursachen nennt